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Hallo, herzlich willkommen zu einer brandneuen Ausgabe von The Heart of Country, unserem gemeinsamen Start ins Wochenende, wie jedes Wochenende live aus dem Studio Fürth von Country Road 58. Natürlich auch wieder mit dabei SVR Hanse Radio, Hall of Music und Sattzentrale Retro. Mein Name ist Thomas Mandt. Schön, dass wir miteinander losstarten ins Wochenende, und wir fangen an mit der aktuellen Single von Herrn Randy Travis, und der sagt: Fish

Also da muss ich ja gestehen, weil er gerade der Randy Travis Fish On singt, also weiter fischen. Ich war noch nie zum Fischen. Habt ihr das schon mal gemacht? Ist das was, was man mal ausprobieren muss? Ich weiß, man muss da ganz ruhig sein und aber man kann vielleicht ein Kaltgetränk trinken, während man da am Flussufer oder irgendwie auf hoher See ist und fischt. Also ich, keine Ahnung, ich weiß nicht, ob es was für mich ist. Ich bin vielleicht ein bisschen zu ungeduldig, aber können wir ja mal drüber reden. Unter 0911 610 40 90 3, das wäre 0911 610 40 90 3. Und wenn ihr nicht übers Fischen reden wollt, dann redet doch über die Musik, die ihr hören wollt und lasst sie mich wissen, damit ich sie für euch spielen kann. Musikwünsche dürft ihr gerne reinlassen oder e-mailt thomasradioshow@gmail.com. thomasradioshow@gmail.com. Und jetzt machen wir weiter mit Savannah Jade. Kiss my glass, sagt sie. Küsse mein Glas. Ja, machen wir das doch. Prost!

Air to Dream, das ist Musik aus dem Jahre 2002. Jody Messina bei The Heart of Country, unserem gemeinsamen Start ins Wochenende, hier bei Country Road 58, Hanse Radio, SVR, Hanse Radio, Hall of Music und bei Satzzentrale Retro. Mein Name ist Thomas Mandt, wie ihr heißt, wisst ihr selbst am besten. Wenn nicht, schaut mal kurz in euren Ausweis nach und dann ruft ihr mich an unter der WhatsApp-Line 0160 490 3223, oder ihr schickt eine Textnachricht dort oder eine Sprachnachricht oder Emojis oder alles das könnt ihr gerne machen. Musikwünsche, irgendeinen dummen Kommentar. Naja, also Hörer haben ja nur schlaue Kommentare eigentlich. Die dummen Kommentare kommen ja von mir dann anschließend. Also meldet euch, die WhatsApp-Line 0160 490 3223. So langsam aber sicher trudeln sie ein, die Musikwünsche, und die kommen dann auch gleich. Jetzt habe ich erstmal Herrn Gord Bamford für euch. Zusammen mit Dell.

So, jetzt ist Musikwunschzeit angesagt bei The Heart of Country. Die Chicks sind dran mit Long Time Gone. Das ist ein Musikwunsch von der Dani aus Köln. Für den Markus in Valkappel gibt's hinten dran Drive, Song for Daddy Jean. Das ist Alan Jackson. Und I Don't Have to Be Me Until Monday ist Steve Azar. Den gibt's von mir für euch.

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1: Ja, der Mann, die Stimme, Alan Jackson, hier bei The Heart of Country. Habt ihr auf YouTube euch mal das Konzert reingezogen, was er am 27.06. gegeben hat? So quasi, nicht quasi, sein finales, sein letztes Konzert, mit dem er seine Karriere abgerundet hat, weil aus gesundheitlichen Gründen, ihm geht's wirklich nicht gut, hat er gesagt, okay, Zeit von der Bühne zu gehen. Und das hat er dann auch gemacht. Und im Vorfeld zu seinem Auftritt an diesem 27.06. waren da viele, viele andere Kollegen da. Lainey Wilson war da zum Beispiel, ne? Und Luke Bryan war auch mit dabei. Solltet ihr euch unbedingt mal reinziehen, besonders dann, wenn ihr Alan Jackson so gerne mögt wie ich auch und wenn ihr keine Lust habt zu warten, bis das Album rauskommt, denn das wird erst im Dezember diesen Jahres, also Ende so 30., 31. Dezember soll das Album rauskommen, dieser Mitschnitt zu dem Konzert, und da weiß man dann natürlich auch nicht, ist da alles drauf, ne? Also was es da so gibt, was da alles passiert ist. Aber auf YouTube, da waren genug Leute da, die haben aus den unterschiedlichsten Perspektiven die unterschiedlichsten Dinge mitgeschnitten. Und das könnt ihr euch da mal reinziehen. Und das ist klar, die Audioqualität, die Tonqualität ist natürlich nicht super, aber einfach, das, damit man mal so das Feeling bekommt, was da so abging auf diesem Abschlusskonzert von Alan Jacksons Karriere. Wirklich schön. Also ich habe mir da die Kopfhörer auf und habe mir das reingezogen. Also Gänsehaut pur, das kann ich nur sagen. Jetzt haben wir Grüße anzubringen, jede Menge. Naja, zumindest mal als erstes Hallo zu den Hörern vom Stream von Country Music News International Radio. Und auf der Webseite von den Kollegen, da läuft jetzt auch diese Sendung. Gerade in jenem Moment wird sie übernommen. Seit, ich glaube, letzter Woche habe ich erfahren, dass das jetzt auch dabei ist. Also an alle Hörerinnen und Hörer, die jetzt auf der Webseite sind, sich die Informationen dort reinziehen. Der gute Christian Lamechka, der diese Webseite betreut, der hat jede Menge tolle Sachen. Videos, Interviews, Texte, CD-Reviews, also einfach mal auf diese Seite draufgehen, countrymusicnewsinternational.com, und da könnt ihr dann auch schön weiterhören dieser Sendung und auch die Sendung vom Frank, die dann hinterher kommt um 16 Uhr, CMNI, Country Music News International Radio Show und Magazine, die gibt's dann auch. Könnt ihr einfach weiter gucken und weiter zuhören. Freut mich, dass das jetzt auch klappt. Rico hat gegrüßt aus der Nähe von Dresden und wünscht allen Hörerinnen und Hörern ein schönes Wochenende. Freut sich, hört gerne zu. Gefällt ihm. Er sagt, Musikwunsch habe ich jetzt gerade im Moment keinen, aber dennoch Grüße an alle. Mache ich. Der Peter hört auch zu in Stralsund, in der Nähe von Stralsund. Und dem gefällt's auch. Der hat mir mal gesagt, ja, mit Country-Musik hatte ich gar nicht so viel im Sinne, aber jetzt, seitdem ich das hier höre, gefällt mir das. Das gefällt wiederum mir, dass es dir gefällt. Schön, dass ihr alle da seid. Bin ich richtig happy. Ihr seid eingeschaltet bei The Heart of Country, und außer über den Stream von CMNI könnt ihr natürlich zuhören, ganz klar, bei Country Road 58, bei SVR Hanse Radio. Dann gibt's nochmal eine Freitagsausstrahlung der Sendung auf Hall of Music. Und natürlich Sattzentrale Retro. Alle mit dabei. Die Heart of Country und die Country-Musik-Familie wächst. Und das ist schön. Gefällt mir wirklich. So, jetzt haben wir USJ angesagt. Unseren Samstags-Johnny. Johnny Cash, der darf natürlich nicht fehlen. Und dieses Mal gehen wir zurück ins Jahr 1963. Das Album heißt Blood, Sweat and Tears. Und hier ist unser Samstags-Johnny.

höchste Zeit, dass ich nochmal die Kontaktdaten durchgebe, unter der ihr eure Musikwünsche hier loswerden könnt, ins Studio zu mir. Ihr könnt entweder anrufen 0911 610 40 90 3. Die Rufnummer zu mir ist die 0911 610 40 90 3, oder ihr schickt mir eine E-Mail an thomasradioshow@gmail.com. Das wäre thomasradioshow@gmail.com. Immer schön her mit euren Musikwünschen, mit euren Grüßen oder euren Hallos. Ich freue mich darüber. Ich freue mich auch, dass es gleich Carly Pearce gibt. Und davor habe ich Keith Urban zusammen mit Little Big Town Magnet and Steel.

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Lainey Wilson hat sich zusammengetan mit John Mayer. Die beiden gibt's gleich. Vorher habe ich noch den Musikwunsch für den Volker aus Stuttgart. Der hat sich gewünscht, einen schönen Song von Brad Paisley. 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

0: Habt ihr euch mal die Fernsehserie Yellowstone angeschaut? Auf Netflix oder auf irgendeinem Privatkanal oder wo auch immer die jetzt im Moment laufen mag. Und dann vor allen Dingen die letzte Staffel, die es hier in Deutschland, glaube ich, zu sehen gab, die fünfte Staffel. Und da gab es unter anderem Szenen auf einem Musikfestival, auf einem Konzert, auf so einer Fanfare, wie die Amerikaner sagen. Und da gab es eine Dame auf der Bühne, da habe ich am Anfang gedacht, Mensch, die klingt wie Lainey Wilson. Und beim genaueren Hinhören, / Schauen, kam raus, das ist Lainey Wilson. Also wenn ihr das noch nicht gesehen habt, könnt ihr euch mal reinziehen. Yellowstone, das ist eine schöne Serie über so eine große Ranch in Montana, glaube ich, ist das. Und ja, ist toll, ist ein bisschen so Dallas für Arme, so mit ein bisschen Fehde von einer Familie zur anderen und so. Schaut es euch mal an, und wenn ihr euch nur die Folgen raussucht mit Lainey Wilson, wo sie dann singt und auf der Bühne steht, lohnt sich gerade deswegen. So, jetzt machen wir weiter mit schöner Musik wie dieser.
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0: 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Und das ist Trick Pony, Just What I Do, aus dem Jahr 2002. Hier ist der Feierabend. Oder?

Ich hätte mal eine Frage an euch da draußen im Radioland. Geht es euch manchmal auch so wie mir? Ihr hört einen Song und dann denkt ihr, kenne ich doch irgendwoher. Irgendwie klingt der so wie der und der Song. Also bei dem folgenden Song, den ich euch jetzt spiele, von Taylor Rodriguez und Brief Braxton Keith, so heißen die beiden, Braxton Keith und Taylor Rodriguez, Knoten aus der Zunge, Thomas. Den Song, den ich euch jetzt spiele, bei dem ist mir das so gegangen, Do I Ever Cross Your Mind heißt er, und wo ich den gehört habe, ich dachte, das kenne ich, habe ich früher schon mal sowas gehört, zumindest sowas Ähnliches. Dann habe ich mal noch tiefer in meinem Gedächtnis gegraben und dann in meinem Archiv und habe dann einen Song gefunden, wo ich gedacht habe, ja genau, das klingt zumindest mal ähnlich. Und ich habe mir gedacht, spiele ich euch jetzt diesen Song von Taylor und Braxton und dann den anderen hinterher. Den anderen Song, da sage ich euch jetzt gar nicht, wer das ist und wie er heißt. Hört euch die Songs einfach mal in der Reihe an und dann könnt ihr mir ja mal sagen, ob ich da wieder einen Knoten in den Ohren hatte oder irgendwie Staub oder sonst was und das falsch gehört habe oder ob ihr auch denkt, die klingen ähnlich. Aber erst einmal Do I Ever Cross Your Mind? Und das ist Braxton Keith und Taylor Rodriguez. By the Heart of Country. Genau zuhören.

Jetzt habe ich einen Song ausgesucht von einem jungen Mann, ich glaube, der ist 23 oder so, lebt in den USA, in so einem, irgendwo im mittleren Westen, in so einem richtig kleinen Kuhdorf, irgendwie so ein paar hundert, entschuldige, liebe Hörer, die in einem Dorf wohnen, also in einem kleinen Ort, in einer kleinen Gemeinde, lebt er im mittleren Westen in den Staaten und hat sich überlegt, naja, so ein Plattenscout, der mich entdeckt, das wird wahrscheinlich hier nichts werden. Nach Nashville komme ich auch so schnell nicht. Wie kriege ich jetzt meine Karriere ans Rollen? Und da ist ja das einfachste Social Media, ne? So Sachen wie Facebook und Instagram und wie das alles heißt. Und das hat er gemacht. Und YouTube, YouTube hat er auch gemacht. Und jetzt hat er einen Plattenvertrag. So geht das. Der hat das richtig hingekriegt. Und den hören wir uns jetzt mal an, diesen Herrn. Blake Whitten oder Black Whitten heißt er. Barely Getting By. Schöne Nummer das.

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Kommt euch bekannt vor, die Nummer, ne? Das hier waren Macon Patrick und Andrew Jett. Und es war Time After Time, klar. 1983. Cyndi Lauper. Können wir uns noch gut dran erinnern. Diejenigen von uns, die so ein paar Tage älter sind. Und die Jüngeren, die Oldies mögen, ne? Richtig schön. So, jetzt machen wir weiter mit Musikwünschen oder mit einem Musikwunsch eigentlich. Und zwar habe ich jetzt einen Musikwunsch nochmal vom Volker aus Stuttgart. Und der wünscht sich das. She Was. Und der Song ist von Mr. Mark Chestnut. Schöner Song. Danke.

0: 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Naja, ich hätte da jetzt einen Witz auf der Zunge, aber den verkneife ich mir jetzt. Machen wir weiter mit Musikwünschen. I'm gonna get you good. Und du hast jetzt auf zu spielen, du bist nicht mehr gefragt. I'm gonna get you good ist der Musikwunsch Shania Twain. Also nicht von der Shania gewünscht. Die wünscht sich ja nicht ihren eigenen Song, ne? Also, gonna get you good, Shania Twain. Und gewünscht ist das vom Harry in Una. Auweia, Thomas, du redest wieder viel Quatsch. Eieiei.
1: Let's go.

19 something, also 19 irgendwas, hat er da gesungen, der Mark Wills. Und da hat er auch 19, also die 80er erwähnt in dem Song mit Rubik's Cube, den Zauberwürfel. Könnt ihr euch an das drum noch erinnern, an das Teil? Also ich bin da ja am Anfang schier verzweifelt und dann habe ich auch das gemacht, was er da in dem Lied beschrieben hat. Das Ding einfach auseinandergenommen und wieder richtig zusammengesetzt. Das war das Einfachste mit dem Hin- und Herdrehen. Ja, keine Ahnung. Dann hast du eine Seite gehabt, dann war die andere wieder verdreht und ach. Aber könnt ihr euch doch noch dran erinnern, die 1980er, der Videorekorder, ja, das ist schon so lange her, der kam auch. Und kennt ihr dieses Bling? Ja, Mikrowelle, auch in den 80ern. 1986 übrigens, böse Sache das, Tschernobyl. Puh, alles in den 80ern, da ist jede Menge passiert, also... Weiß nicht, vielleicht könnt ihr euch ja noch dran erinnern oder wenn ihr zu jung seid, fragt mal eure Eltern, die werden euch das alles sagen. Was ich euch jetzt sage ist, 0911 610 40 90 3 ist die Hotline für die Musikwünsche. Da ist noch ein kleines bisschen Zeit oder ihr schickt eine schnelle E-Mail. Schreibt schnell, ich kann auch schnell lesen. thomasradioshow@gmail.com. Jetzt habe ich den Musikwunsch für die Myra aus dem Jahre 1998. Und das ist Lacey.

0: Miami, Miami, Keith Whitley bei The Heart of Country. Mein Name ist Thomas Mundt, sein Name ist Frank the Hammer, the old man on the radio. Und der ist jetzt hoffentlich on the Leitung. Frank, bist du da?
1: Ja, hallo Thomas, hallo liebe Hörerinnen und Hörer.
0: Servus, grüße dich hier aus dem relativ warmen Franken. Es waren angesagt bis zu 33 Grad heute. Ob wir die haben, weiß ich nicht, aber es ist schon schnuckelig warm. Wie sieht's bei dir aus im höheren Norden?
1: Ja, wir haben zurzeit strahlend blauen Himmel und 27 Grad. Es ist locker flockig warm draußen, richtig schönes Wetter, um auf der Terrasse zu sitzen oder auf dem Balkon und Country-Musik zu hören.
0: Ja, aber du machst das nicht, weil du musst gleich Sendung machen nach mir ab 16 Uhr hier auf allen Kanälen und mit ganz toller Musik. Und da wir schon beim Thema sind, was gibt's denn in deiner Sendung?
1: Natürlich gibt's wieder einen ganzen Sack voll nagelneue Songs, die seit gestern auf dem Markt sind. Dazu auch zwei schöne Alben, einmal von Shania Twain, das neue Album Little Miss Twain, was sie ihrer Mama ja kredenzt hat, und auch Reba McEntire war fleißig und hat auch ein EP-Album auf den Markt gebracht. Da reden wir auch drüber. Es gibt auch wieder ein Interview von Chetna Dozier, da mit toller Musik, und ja, lasst euch mal überraschen. Guckt natürlich wieder in die Chartshows, in die Charts, und da gibt es wieder jede Menge zu erzählen über Ella Langley. Das Mädel ist momentan wirklich richtig zur Zeit, also das Maß aller Dinge. Ein Rekord nach dem nächsten.
0: Also wenn ich dich hier so höre, sprechen über Ella Langley, wenn hier demnächst ein Ella Langley Fanclub gegründet wird, dann weiß ich, wer da schon Mitglied wird, ne?
1: Ja, also ich finde das Mädel wirklich fabelhaft. Auch so, wie sie sich also als Privatperson gibt, finde ich das ganz toll. Also nichts aufmüpfig oder so, gar nicht. Also sie ist wirklich auch sehr Fan da, muss ich sagen.

0: Ja, das hat man ja eigentlich gar nicht mehr so häufig. Oftmals hast du ja Stars, die stehen irgendwo auf der Bühne und da ist dann der Graben nicht nur so, dass man da nicht durchlaufen kann, sondern auch irgendwie so emotional. Die haben überhaupt keinen Bezug zu den Fans. Hauptsache die CDs verkaufen. Und das ist dann wohl bei ihr, sagst du, nicht so?
1: Nein, überhaupt nicht. Also ich sag mal, im ganzen Country-Bereich ist das eigentlich immer noch richtig schön, dass sich die Country-Künstlerinnen und Künstler wirklich um ihre Fans auch kümmern, Leute mit auf die Bühne holen oder sich also auch mal privat ungeschminkt zeigen, geradeaus mitgekrabbelt mit der Tasse Kaffee in der Hand. Also ich finde das toll, was die machen.
0: Ja, ich meine, Country-Musik, ich sag immer, das Genre mit den besten Geschichten erzählen und die meisten Geschichten, wo kommen sie her? Natürlich aus dem Leben. Dann wünsche ich dir mal lieber eine störungsfreie Sendung und viele, viele Zuhörer und dann danke ich dir für das kurze Interview, mein lieber Frank.
1: Alles klar, Thomas, mach's gut und liebe Hörer, hier geht's gleich weiter mit der Country-Music-News International Radio Show. Tschüss, Thomas, schöne Grüße an die Familie.
0: So, dankeschön. Grüße natürlich auch an den Sender Wow Wow Milo. Ich weiß, der liegt jetzt irgendwo kühl in der Ecke und hört zu. Und damit er noch ein bisschen Musik auf die Ohren kriegt, mache ich jetzt auch gleich weiter noch mit ein oder zwei Stücken. Mit John Connolly geht's raus aus der Sendung, denke ich mal. Mein Name ist Thomas Mandt. Bis zum nächsten Mal sage ich dankeschön fürs Zuhören und wie immer so long und happy trails. 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

Samstag 16 Uhr, da sind wir wieder alle Mann zusammen hier bei Country Road 58 bei Satzzentrale RNI, Radio Nordsee, natürlich bei der Country Music News International Webseite und natürlich auch bei SVR Hanseradio oben an der Ostsee. Hallo und herzlich willkommen hier aus dem Main Studio von Country Road 58. Mein Name ist Frank Sammer, the old man on the radio. Ich sage mal herzlich willkommen zur nächsten Ausgabe der niegelnagelneuesten Country Shows.

Ben Geller, Badger Mooney zusammen mit Hala Gold. Noch eine tolle Nummer. Wirklich ein schöner Song, den hatten wir letzte Woche auch schon bei den Neuerscheinungen. Warum der heute auch wieder mit dabei war, kann ich euch nicht sagen, aber ich finde den Titel, der ist schön gemacht, kann man so auch ruhig nochmal hören. Auch diese Woche gab es wieder richtig viele tolle Country-Songs und auch von bekannteren Künstlerinnen und Künstlern. Natürlich von Shania Twain, die hätte ihr neues Album Little Miss Twain auf den Markt gebracht. Reba McEntire war auch fleißig, die hat ein kleines EP auf den Markt gebracht mit 5 Songs. Da reden wir auch drüber, da habe ich also auch Musik von. Und es gibt natürlich auch wieder ein schönes Interview bei uns hier bei Country Road 58, bei der Country Music News International Radio Show. Und hier geht's weiter, Famous, das sagte Caleb Lee Hutchinson.

Oh, so eine schöne Nummer, Caleb Lee Hutchinson, Famous. Auch Dan & Shay haben am gestrigen Freitag einen neuen Song auf den Markt gebracht. Der nennt sich Her, The Kids and Jesus. Eine schöne Nummer, finde ich gut.

Blake Fröhl war das, White Magnolia, auch eine ganz nagelneue Nummer. Auch Channing Wilson hat was Neues, Real Damn Country Song heißt der Song.

Eine coole Nummer. Channing Wilson. Die Jungs und Mädels von Little Big Town waren also auch wieder fleißig und haben also auch schon wieder einen neuen Song auf den Markt gebracht. Sie werden ja auch in diesem Jahr noch ein neues Album auf den Markt bringen. Der neueste Song von Little Big Town seit gestern auf dem Markt, der heißt We Could Have It All. Ja, wir können alles haben. Dann her damit.

David G. Ryan Charles war das. Ja, Wild Side, die wilde Seite. Ja, warum wilder Song? Sehr kurz gehalten. Auch der übernächste Song ist ein bisschen kurz gehalten. Aber gut, gucken wir mal, was jetzt als nächstes kommt. Und zwar Andrew Martinez. Und den haben wir auch schon ein, zwei Mal im Programm gehabt. Ist aber schon lange, lange her. Sein neuester Titel heißt Always Been You. Und danach kommt Brothers Osborne mit dem Titel Rest in Peace, R.I.P. Ja, Sellout Edit. Der ist also auch nur 1 Minute und 48 Sekunden lang. Kurzer Song, aber gut. Hier kommt erstmal der Andrew Martinez.

Charles Wesley Goodwin, Halleluja, hi, auch eine tolle neue Nummer. Ja, Charles Wesley haben wir auch schon lange nichts mehr von gehört gehabt, aber ja, kommt mal einer an, ist er wieder mal da, finde ich auch cool. Die beiden Mädels von Tyler Lee Gold haben auch schon wieder am gestrigen Freitag eine neue Single veröffentlicht, die nennt sich Something to Drink About. Ja, die beiden Mädels sind auch sehr fleißig, muss ich sagen, versuchen also richtig gut Fuß zu fassen.

0: dann wird es langsam Zeit, dass wir mal zu unserem Interviewpart kommen. Auch da haben wir wieder richtig einen schönen Künstler kennengelernt im Frühjahr. Und die Kollegen von Kanti Music News International haben da mal ein bisschen geguckt und haben den Jungen mal interviewt, nämlich den Chandler Dozier. Der kann sich aber selber vorstellen. Bevor wir das Interview abfahren, habe ich schon mal einen schönen Titel rausgesucht. Chandler Dozier, it's not me, it's you.
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Jo, Chandler Dozier, Dancing with the Memory. Ja, war ein wirklich schönes Interview von dem Bengel und hat mir auch sehr gut gefallen. Auch die Musik, die er macht, ist wirklich sehr schön. Ob das nun richtig Western-Swing ist oder richtig Country ist, macht er wirklich richtig gut. Gefällt mir gut. Schade, dass er nicht so bekannt ist, aber kommt vielleicht noch. Vielleicht hat er irgendwann mal den richtigen Song, der richtig durch die Decke geht. Ab und zu passiert sowas ja mal. Ja, und er liebt natürlich Jägerschnitzel. Ja, der normale US-Amerikaner kennt also solche Sachen wie Zigeunerschnitzel oder Jägerschnitzel nicht. Es sei denn, dass seine Vorfahren eben aus Deutschland, Österreich und der Umgebung so kommen, wo man halt sowas gerne isst. Dann wird das aber auch noch wieder so amerikanisiert. Aber das Original, ja, das schmeckt natürlich immer noch am besten. Ich kenne das also auch. Hier geht's weiter mit Jay Webb und er hört nämlich Echos. Und sind wir auch schon in der zweiten Stunde. Da haben wir auch noch viele neue Songs von bekannten Künstlerinnen und Künstlern. Und natürlich auch den Blick in die Charts. Da gibt es wieder viel, viel zu erzählen.

Echoes, Jay Webb, eine gute Nummer, kann man ja sagen. Geist ist natürlich sehr moderner Country, aber alles das, was auch den New Country betrifft, alles die jungen Leute, die jetzt zur Country-Musik rübergehen und ihre Songs hier vermarkten möchten, haben alle eins gemeinsam, die haben alle immer noch ein sehr interessantes und schönes Storytelling. Das muss man einfach mal sagen. Also es macht Spaß, da auch nicht nur auf die Melodie, sondern auch mal auf den Text zu achten. Das macht wirklich immer noch richtig Spaß, da mal so wirklich die Geschichte von jemandem zu hören. Wirklich toll gemacht. So, der Brad Paisley hat ja letzte Woche sein neues Album Tacklebox Number One auf den Markt gebracht. Wirklich schöne Titel sind daraus. Daraus habe ich jetzt auch einen Titel rausgenommen für heute. Out of the Picture, Brad Paisley.

Believe Dylan Davidson war das. Ja, eine schöne Nummer, gefällt mir ganz gut. So, die nächste Künstlerin, ja, die ist ja auch schon lange im Geschäft. Sie musste natürlich krankheitsbedingt eine lange Zeit Pause machen. Shania Twain. Ja, sie gehört ja auch zu den Leutchen, die in den 90ern angefangen hatten, die Country-Musik so ein bisschen moderner zu machen. Ja, vielen hat es gefallen, einigen hat es nicht gefallen. Also mir hat es gleich von Anfang an gefallen. Und ich war schon immer Shania Twain-Fan und bin wirklich froh, dass sie so wieder dabei ist. Und es macht ihr auch wirklich Spaß. Ich habe sie die letzten 14 Tage mal so ein bisschen in den Social Networks verfolgt. Und ihre Auftritte, da man sieht, sie hat da wirklich noch Lust zu. Es macht ihr richtig viel Spaß, auf der Bühne zu stehen und ihre neuen Songs zu kredenzen. Das macht sie wirklich gut. Da gab es natürlich, und da muss ich für Shania Twain auch mal eine Lanze brechen, Frauen und Mädels, die sich aufgeregt haben, dass Shania Twain in Hotpants, also Western Hotpants, auf der Bühne steht, weil sie ja schon 60 ist. Wenn man natürlich mit 60 so aussieht, figurmäßig wie Shania Twain, kann man tadellos Hotpants tragen, also Western Hotpants tragen, ist doch überhaupt kein Problem. Ist vielleicht auch der Neid der anderen Mädels. Ich kann es euch nicht sagen, ich weiß es nicht, aber ich finde das überhaupt nicht schlimm. Es steht ihr und wenn man mit 60 so aussieht, so eine Figur noch hat, warum denn nicht? Mensch des Kinders, das ist Showgeschäft, das muss so sein. Und ich muss da wirklich sagen, ich finde das toll, dass sie noch mit 60 so auf der Bühne rumtobt. Und sie hat also auch Mädels in ihrer Band, die Gitarre spielen, die Fiddle spielen und so weiter. Ich finde das toll und gefällt mir auch. Ihr neues Album ist nämlich seit gestern auf dem Markt. Das Album heißt Little Miss Twain und soll so eine Art Hommage an ihre Mama sein. Doch ein paar Titel hatte sie ja schon mal die letzten Wochen voraus veröffentlicht. Ich habe auch einen schönen rausgesucht, der heißt Stranger Things. Auf dem Album sind 15 schöne Titel, davon sind also 5 Songs, sind also Duette. Mit Josh Homme sind 2 Duette, mit War and Treaty sind 2 Titel drauf, mit Tanya Tucker 1 Titel und wie gesagt, die anderen 10 sind alles eigene gesungene Titel von Shania Twain. Stranger Things.

0: Stranger Things, Shania Twain. Ja, man merkt natürlich, sie singt alles mittlerweile eine Oktave tiefer, aber gut, es geht halt nicht anders durch ihre etwas beschädigten Stimmbänder, aber das macht sie wirklich gut. Also das ganze Album ist wirklich toll gemacht und wie gesagt, einige Titel hatte sie ja schon vorveröffentlicht, wo man auch sagen kann, ja, das ist noch wieder Shania Twain. Finde ich gut. Hier kommt Cody Jinks, der hat auch was Neues. Know It All.
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Eine coole Nummer von Cody Jinks, Know It All. Wirklich toll gemacht. Wynonna, ja, Wynonna Judd. Nein, sie nennt sich jetzt nur noch Wynonna. Sie wird ja auch im Anfang Oktober, ich glaube am 2. Oktober, ihr neues Album auf den Markt bringen. Und sie hat jetzt auch gestern schon wieder aus diesem Album einen neuen Song veröffentlicht. Ja, Am I Missing Out? Wynonna, eine tolle Nummer.

Winona, I'm missing out. Eine tolle Nummer. Bin ich mal gespannt, wenn das ein Trendster Album auf den Markt kommt im Oktober, Anfang Oktober. Das muss man wirklich sagen, das Mädel macht sich wirklich gut. Also nach dem Tod ihrer Mama war sie in so ein tiefes Loch gefallen. Und da war ihr jetziger Ehemann, der scheint sie da wirklich gut rausgeholt zu haben. Denn die Songs, die sie mittlerweile schon wieder veröffentlicht hat, doch, das lässt doch, kann man sagen, das wird wieder gut werden. Also wenn das so weitergeht mit den Songs, muss ich sagen, großartig. Weil stimmmäßig und so war das immer richtig gut. Ob das die beiden Judds gemeinsam war oder jetzt Winona alleine, gefällt mir wirklich richtig gut. Hier geht's weiter. Ethan Garner bei You Band. Und dann haben wir was Neues über Reba McEntire zu berichten.

Ethan Garner, eine coole Nummer. Reba McEntire, ja, die gibt das auch nicht auf und ist auch immer noch fleißig dabei, auch obwohl sie wirklich viel, viel um die Ohren hat. Und sie hat das auch am gestrigen Freitag ein EP-Album auf den Markt gebracht mit 5 Titeln drauf. Das Album heißt Ring Ring und darauf enthalten It's Your Call, Long Distance Lover, Ring Ring, She's Calling It Love und Why Haven't I Heard From You? Ja, coole Nummern sind da drauf und Ring Ring, den Main-Titel, habe ich mal für heute mit in die Sendung genommen. Reba McEntire.

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1: Ja, Ring Ring, Reba McEntire. 5 Titel sind auf diesem neuen EP-Album drauf, dass es auch Ring Ring heißt. Finde ich großartig, hat sie toll gemacht. Die Hanne, auch eine der älteren Damen, der kennt die Musik, die immer noch richtig gut mit dabei ist. Wirklich schöne Songs, also alle 5 Songs sind wirklich anhörenswert und toll gemacht. Kann man gar nicht anders sagen. So, gucken wir mal in die Charts. Ja, da gibt es wirklich wieder viel zu erzählen. Choosing Texas von Ella Langley steht bereits die 32. Woche in Folge an der Spitze der Billboard Hot Country Song Charts. Mit 24 Millionen offiziellen Streams in den USA, 51 Millionen Radiohörern und 7000 verkauften Exemplaren in der Zeit vom 10. bis zum 16. Juli 26. Die Frauen belegen momentan gesamte Top 5 der Billboard Hot Country Song Charts. Ist so unglaublich, das Ganze seit 6 Wochen in Folge, was bisher noch nie da gewesen ist. Zudem kehrt Loving Life Again von Ella Langley, neue Radiosingle, auf Platz 10 zurück. Unglaublich, aber wirklich wahr. Also, da gibt's noch mehr zu erzählen. Ella Langleys Choosing Texas steht bereits seit 14 Wochen auf Platz 1 der Billboard Hot Country Top 100 alle Genres und zieht damit 2 legendären Songs gleich, die ebenfalls historische Rekorde aufgestellt haben. Die Single, die im Februar erstmals die Top 100 anführte, liegt nun gleich auf mit Mariah Carey's We Belong Together und Whitney Houston's I Will Always Love You. Hinsichtlich der meisten Woche auf Platz 1 unter den Nicht-Weihnachtssongs von Frauen ohne männliche Mitwirkende. Zählt man Mariah Carey's All I Want for Christmas Is You hinzu, liegt Choosing Texas gemeinsam mit diesem Titel auf dem 2. Platz der Songs, die ausschließlich von Frauen interpretiert wurden und am längsten die Spitze hielten. Ist das nicht ein Knaller? Das Mädel macht wirklich jede Woche einen Rekord nach dem nächsten. Also wenn das dort weitergeht, dürfte sie also in der nächsten Woche die alleinige Spitze in den Top 100 anführen, am längsten und als Frau mit einem Song ohne männliche Begleitung. Hier ist Ella Langley, Bottom of Your Boots.

Wir bleiben noch ein bisschen bei den Charts, die Country Billboard Single Charts. Und auf Platz 25, ganz neu eingestiegen, ist Tucker Bedmore. Ja, der ist von 0 gleich auf die 25 hochgejumpt. Und zwar mit seinem Titel, Who Told You That? Wer hat dir das erzählt? Hier ist er, Tucker Bedmore, Platz 25.

Dagger Weltmauer von 0 auf Platz 25 hochgejumpt, gleich in den Billboard Hot Country Top 25 Single Chart. Den zweiten großen Sprung machte auch Riley Green, denn mit Think As I Drunk ging also auch richtig durch, und zwar von letzter Woche Platz 35 gleich hochgejumpt in die 20, also auf Platz 20. Und das ist ein Titel aus dem Album That's Just Me. Think As You Drunk, Riley Green. Hier ist er.

Tja, Riley Green, wirklich eine schöne Nummer. Think As You Drunk. Kann man gar nicht anders sagen, wirklich toll gemacht. Ja, ansonsten ist also alles so geblieben, wie es ist. Wie gesagt, auf der 1 Choosing Texas, auf der 2 ist Taylor Swift, I Knew It, I Knew You. Auf der 3 natürlich auch Ella Langley, Be Her. Auf der 4 ist Stella Lefty mit Boston, auch das Mädel hält sich wirklich gut. Und auf der 5 I Can Love You Anymore, Ella Langley, Morgan Wallen. Alles andere ist wirklich so geblieben. Da passiert also momentan auch nicht so viel. Also ja, im unteren Bereich hier und da poppt immer wieder mal jemand hoch. Das finde ich jetzt auch ganz gut. Und gibt es auch gute Sprünge. Kane Brown mit Woman zum Beispiel. Women ist letzte Woche, ja, von der 15 war er auf der 16, ist auf die 15 hochgerutscht. Oder Luke Combs natürlich mit Raythings, Some Things, von 21 auf die 16 hochgerutscht. Aber ansonsten ist also alles ziemlich gut geblieben, kann man gar nicht anders sagen. Und auch Bailey Zimmerman, Chevy Silverado, ist also von letzter Woche Platz 10 über die 24 auf die 19 hochgerutscht. Ja, also da ist auch ein bisschen was passiert. Ansonsten, ja, alles so geblieben, wie es ist. Läuft also auch ganz gut und so. Gut Bewegung mit in den Charts. Es gab mal Jahre, da war das wirklich, man konnte es aufmachen, wenn man wollte. Es sah immer alles gleich aus. Das hat sich mittlerweile wirklich gut geändert. Finde ich prima und kann auch so bleiben. Miranda Lambert, die soll im September, wenn die CMA Awards verliehen werden, soll sie also auch irgendwie geehrt werden, habe ich die letzten Tage immer wieder gelesen. Sind wir mal gespannt, was da genau passieren soll. Bin ich echt mal gespannt. Die ist ja auch sehr fleißig und macht auch momentan richtig gut Furore, denn da kommt ja jetzt auch bald ein neues Album auf den Markt. Crisco soll das ja

Ja, Kinders, wir haben es schon wieder geschafft. Das war schon wieder die Country Music News International Radio Show am heutigen Samstagabend. Ja, ich würde mal sagen, kommt weiterhin gut durch das Wochenende. Ich bedanke mich bei allen Sendern, die diese Sendung live mit übertragen haben. Vielen, vielen Dank dafür und hat mich sehr gefreut. Auch die Hörer lasse ich recht herzlich grüßen. Lasst es euch gut gehen. Ab hier trennt sich wieder unser gemeinsamer Weg. Hier bei Country Road 58 geht es auch gleich weiter mit Herman the German. Hermann Lammersmeier aus dem Emsland-Studio ist es auch wieder voll mit dabei mit zwei Sendungen und wir haben doch durchgehend Sendungen bis 0 Uhr. Eine schöne Sendung nach der nächsten. Ihr Lieben, macht's gut, schönes Wochenende, lasst es euch gut gehen, bye bye. Hier aus dem Main Studio in Hannover, euer Frank the Hammer, the Old Man on the Radio.

Gimme, gimme some lovin', und das war Crazy Elephant. Hier ist Hermann Lammersmeier, Dusty Tracks ist wieder angesagt. Ja, sie sind auch da, wunderschön. Hier ist Don Gibson und Look Who's Blue.

0: aus 1980, das waren die Rolling Stones und hier ist ein Wunsch für Klaus Treptow in Berlin und für seine Frau Nubisita, die vor einiger Zeit verstorben ist und die viele tolle Radiosendungen gemacht hat. Spielen wir Gebrüder Blattschuss und Frühstücken, ja, für euch beiden und ich denke, Nubisita, wo auch immer du bist, du wirst es hören.
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Ja, frühstücken soll man immer können. Das war für Nobisita und Klaus Treptow. So, hier haben wir Chubby Checker und Slow Twistin', danach Johnny Rodriguez und Down at the Boondocks.

Down at the Boondocks. Hier ist Robert Fuller. Kennen wir natürlich aus der Sendung Am Fuß der Blauen Berge. Habe ich alle gesehen, glaube ich. Ja, beide heißen Jenny. Und ja, sowas haben die Amis damals für uns Deutsche gemacht.

am Fuß der Blauen Berge mit Robert Fuller. Ja, beide hießen Jenny. Ja, das hat Bad Family Records dann auch wieder rausgebracht. So, hier haben wir die Flowerpot Man mit Neil Landen und den habe ich dann später kennengelernt mit der Steelgitarre und habe dann für Neil Landen für einige LPs die Steel gespielt. Und hier ist A Wall in the Sky, die Flowerpot Man mit Neil Landen. Danach die Rolling Stones aus 2026, was ganz Neues. Und ich spiele diesen Song für Gerd Stassen und das Stück heißt Gambling Game.

Ganz aktuell, ganz heiß, ganz neu, die Rolling Stones aus 2026. Wunderschön, das ist, ja, so kann es auch klingen. Hier ist ein Song aus den 50er Jahren, I'm Building on the Moon. Weldon Rogers, danach The Big Bopper, The Preacher and the Bear. Der Prediger und der Bär, ja, das kann ja nur verrückt werden.

The Preacher and the Bear, The Big Bopper. Hier ist Dennis Bell und Quarantäne. Danach Hermann Lammersmeier, To See an Angel Cry.

0: To See an Angel Cry für Hedwig Hermann Lammersmeier. Dann haben wir Heinz Erhardt. Oh ja, und er lehnt sich aus dem Fenster. Das ja, soll man doch nicht so tun.
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2: Wenn ich aus meinem Fenster lehne, Heinz Erhardt. Hier sind die Monkees, eine Lieblingsband aus den 60er Jahren. Tomorrow's gonna be another day.

Here I go again, the Hollies. Und jetzt sehe ich schon wieder unser Radio in unserer Küche. Und das Ding war dauernd an und es gab tolle Musik. Und zum Beispiel gab es diesen Song, Sein bestes Pferd hat keine Zügel. Das war Martin Lauer, Bear Family Records. Dankeschön, Dankeschön.

Sein bestes Pferd hat keine Zügel, das war Martin Lauer. Hier ist ein Wunsch aus Hannover für alle John Lennon-Fans. Ganz viele Grüße gehen da jetzt hin. Starting Over heißt der Song und das ist wahrscheinlich der letzte Song, den John Lennon vor seiner Ermordung aufgenommen hat. Haben Sie Freude.

Ein richtiges und wichtiges Stück Musikgeschichte. John Lennon starting over. So, die alte Sendung ist, nein, nicht die alte Sendung, die Sendung ist fast vorbei mit den alten Songs. Und ich freue mich, dass Sie da sind und mir zuhören. Ich habe noch zwei Songs. Eddie Arnold, Top of the Stairs, und danach Rick Nielsen, wenn die Zeit reicht, mit Teenage Idol. Dankeschön, und das machen wir sicherlich. Ja, Telefon geht. Ja, bis bald. Ne? Tschüss.